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guten Morgen am Mittwoch. Vielleicht sind Sie heute ja schon besonders früh aufgestanden wegen dem Österreich-WM-Spiel und brauchen heute neben extra viel Koffein auch extra viel Motivation. Lassen Sie mich Ihnen da ein bisschen unter die Arme greifen mit dem Feel-Good-Sound für Österreich. Da startet der Tag trotz Müdigkeit auf jeden Fall gut.

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2: Mittwoch, Schnittwoch, Halbzeit für die Arbeitswoche heute. Ich brauche heute ein bisschen extra Motivation für die zweite Wochenhälfte. Vielleicht geht's Ihnen ja da genauso. Zum Glück gibt's den Feelgood-Sound für Österreich. Der macht so richtig Lust auf den Tag. Schönen Mittwoch wünsche ich.

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2: Hallihallo und schönen guten Morgen auf Jö-Live. Das ist der Feel-Good-Sound für Österreich. Der begleitet Sie beim Kaffeemaschine hochfahren, beim Frühstück machen und im Stau am Weg zur Arbeit. Wurscht wo, mit uns startet der Tag auf jeden Fall gut. Schön, dass Sie mit dabei sind.

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0: Und damit sag ich wieder Servus für heute. Schön, dass ihr mit dabei wart bei der Penny Morning Show. Zum Abschluss wieder noch eine richtig schöne Geschichte aus der Rubrik Was zaubert euch ein Lächeln ins Gesicht, egal wie euer Tag gerade läuft? Unser Wochenthema hat uns die Anita von Penny in Linz beantwortet.
1: Ja, wenn ich in der Arbeit bin und um 6:45 die Türe aufsperre und meine Kundschaften kommen rein, das freut mich immer und das gibt mir ein Lächeln.
0: Und privat, was bringt dich da zum Lächeln?
1: Privat ist es mein Enkel, wenn sie mich anruft und mich fragt, Oma, wie geht's dir? Und hab dich lieb.
0: Du, auch Musik bringt einen zum Lächeln. Dürfen wir dir heute noch einen Wunsch erfüllen? Magst du vielleicht Grüße loswerden?
1: Ja, von Unheilig geboren, um zu leben. Und ich möchte natürlich mein Team ganz herzlich grüßen und auch diesmal noch dazu meine Marktmanagerin, die Frau Sahili.
0: Grüße sind angekommen. Das war sie für heute, die Penny Morning Show. Wir hören uns am Freitag wieder. Habt einen großartigen Tag und nehmt euch euer Lächeln einfach mit.

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2: Mittwoch, Schnittwoch, Halbzeit für die Arbeitswoche heute. Ich brauche heute ein bisschen extra Motivation für die zweite Wochenhälfte. Vielleicht geht's Ihnen ja da genauso. Zum Glück gibt's den Feel-Good-Sound für Österreich. Der macht so richtig Lust auf den Tag. Schönen Mittwoch wünsche ich.

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2: 3:1 für Österreich im Spiel gegen Jordanien. Was für ein schöner Start in den Mittwoch. Erstes WM-Spiel seit 28 Jahren und dann gleich so eine Leistung. Einfach perfekt. So kann der Mittwoch auf jeden Fall weitergehen. Schönen Tag.

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0: 3:1 im Spiel Österreich gegen Jordanien. Was für ein Auftakt für Österreich in der WM heute früh. Guten Morgen aus dem U-Live-Studio von mir, Marina Hanna. An alle, die heute schon besonders früh wach waren, um das Spiel zu schauen. Es hat sich auf jeden Fall gelohnt. Am Montag, 22. Juni, ist das nächste Spiel gegen Argentinien. Wenn Sie da planen, daheim mit Freunden ein Viewing zu veranstalten, unbedingt dranbleiben. In dieser Stunde U-Live Lifestyle-Check verraten wir Ihnen, wie Sie sich die Stadionstimmung auch zu sich nach Hause holen können. Auch mit dabei natürlich der Feelgood-Sound für Österreich. Teddy Swims mit Mr. Know-It-All gibt's gleich. Davor aber noch ein kurzer Blick aufs Wetter.
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0: Bei Ihnen im Tiroler Unterland und im Burgenland startet der Tag nass und so geht's heute auch weiter. Untertags sind immer wieder Schauer und am Nachmittag auch vereinzelt Gewitter möglich. Trotzdem dürfen wir uns auch auf ein bisschen Sonne freuen. Es wird heiß bei bis zu 30 Grad.
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2: Er ist bunt, er ist laut und vor allem ist er wichtig. Der Pride Month. Der setzt jetzt im Juni wieder ein Zeichen für Vielfalt, Liebe und Gleichberechtigung. Ob bei den Paraden, auf Social Media oder einfach im Alltag, Pride lebt von Ausdruck. Und genau der zeigt sich oft im Styling. Knallig, mutig und individuell. Beauty-Expertin Melissa Hebein, hast du Tipps für den perfekten Pride-Look für uns?
3: Mit farbigen Mascaras bekommt euer Pride-Look einen sofortigen Wow-Effekt. Für noch mehr Glamour empfehle ich euch Glitzersteine. Diese einfach rund ums Auge platzieren und mit einem bunten Eyeliner kombinieren. Mit einem Lippenstift eurer Wahl gebt ihr eurem Look den finalen Touch. Viel Spaß beim Ausprobieren!
2: Egal ob dezent oder auffällig, wichtig ist dabei vor allem eins, dass Sie sich damit wohlfühlen. Denn Pride bedeutet nicht nur sich zu zeigen, sondern auch sich zu feiern.

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0: Das erste Mal seit fast 3 Jahrzehnten ist Österreich wieder mit dabei bei einer Fußball-Weltmeisterschaft. Leider sind die Spiele aber teilweise wegen der Zeitverschiebung sehr zeitig in der Früh. Da wird es wohl eher ein bisschen schwieriger werden mit Public Viewings in einer Bar. Wahrscheinlich schauen wir alle eher entspannt zu Hause auf der eigenen Couch. Damit aber auch da die Stimmung passt, haben wir nach ihren besten Tipps und Tricks gefragt fürs Matchschauen zu Hause. Jö-Live-Hörer Thomas, was rätst du uns denn?
1: Freunde einladen, Trikot anziehen, Schal umhängen und ganz wichtig davor, den größten Fernseher kaufen, den das Budget hergibt. Jetzt ist ein guter Grund dafür.
0: Gar kein so schlechter Zeitpunkt auch jetzt, wo das Urlaubsgeld vielleicht schon da ist. Aber auch auf kleinem Fernseher wird die WM sicher legendär.
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0: Ein neues Buch aufschlagen, abschalten und ganz in eine andere Welt eintauchen. Genau darauf freuen sich viele jetzt im Sommer im Liegestuhl. Und wer noch Lesestoff sucht, für den hat Buchexpertin Doris Kotscher von den Stadt Wien Büchereien einen richtig spannenden Tipp.
1: Im Juni gibt's die Insel der Ratten von Jo Nesbø. Es gibt eine Pandemie, es gibt Massenarbeitslosigkeit, es gibt Demonstrationen, es gibt Unruhen in den Straßen und der reichste Mann des Landes zieht sich mit seiner Familie auf die Insel der Ratten zurück. Sein Sohn gehört allerdings zu den Bösen und entführt die Tochter seines besten Freundes und dadurch gerät das Ganze außer Kontrolle und es gibt ein super spannendes Finale.
0: Also falls ihr das jetzt überzeugt hat, das Buch erscheint am 25. Juni im Buchhandel.
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0: Um 5.30 Uhr hat heute der Wecker geklingelt, damit sich vor der Arbeit noch auf jeden Fall das Österreich-Jordanien-Spiel ausgeht. 3:1, grandioser Auftakt für die WM, muss man sagen. Trotzdem hängt sich gerade so ein bisschen die Müdigkeit rein, bei Ihnen vielleicht ja auch. Da brauchen wir jetzt ein bisschen gute Musik, um uns wieder munter zu machen. Dua Lipa ist diese Stunde mit dabei und vertreibt das ein oder andere Gähnen im Büro. Davor aber noch ein kurzer Blick aufs Wetter.
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0: Gemischt geht's durch den Tag. Heute haben wir von Regen über Wolken bis hin zur Sonne eigentlich alles mit dabei. Stellenweise kann es immer wieder regnen, am Nachmittag ziehen vereinzelt auch Gewitter durch. Bei den Temperaturen wird's heute sehr sommerlich, bis zu 30 Grad gehen sich aus, dementsprechend wird's teilweise aber auch sehr schwül.
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0: Das ist der Jö-Live-Vormittag mit mir, Marina Hanna. Schön, dass Sie mit dabei sind und mit mir diesen wunderschönen Mittwoch verbringen. Wir gönnen uns jetzt gemeinsam eine Tasse Kaffee und dazu den Feel-Good-Sound für Österreich, jetzt mit Enrique Iglesias.

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1: Manchmal läuft der Tag einfach quer. Nichts klappt so richtig, aber dann gibt's diese kleinen Momente, die uns da trotzdem wieder ein bisschen aufheitern können.
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1: Die Lieblingskollegin zum Beispiel, die sie am laufenden Band mit Kaffee versorgt. Oder auch die Kassiererin, die sie freundlich anlächelt. Jüll-Live-Hörer Christoph, was kann dir denn auch an schlechten Tagen ein Lächeln ins Gesicht zaubern?
3: Was sehr oft ist, wenn irgendwer einen gescheiten Spruch auf den Lippen hat. Also das kann auch ganz was Blödes sein, aber das hilft oft, ja?
1: Ja, das hilft wirklich. Was bringt denn Sie zum Schmunzeln, auch wenn der Tag nur so semi-gut läuft? Schicken Sie mir gern eine WhatsApp-Sprachnachricht an die 0664 88 99 00 90.
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0: Nicht nur Sie sind heute müde nach dem großen Österreich-Fußballspiel ab 6 in der Früh. Auch Lauf und Troye Sivan geht so. I'm so tired. Gibt's gleich. Das ist der Feel-Good-Sound für Österreich. Zusammen schaffen wir's gut durch den Tag.
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0: Punkt 11 Uhr hier auf YouLive. Noch ein bisschen, dann ist Zeit für die Mittagspause. Und wenn Ihnen da jetzt zur Mitte der Woche schon die Ideen fürs Mittagessen ausgegangen sind, haben Sie Glück. Eine Stunde YoLive Topfgeflüster bringt Sie gleich auf frische Ideen. Dazu serviere ich Ihnen viel gute Laune. Zum Beispiel in Form von Naked und Portugal the Man mit Glide. Den gibt's gleich. Zuerst schauen wir aber kurz, was das Wetter so macht.
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0: Da ist heute ein bisschen was von allem dabei. Wolken, Regen, aber auch Sonne. Die ein oder andere Sonnenstunde geht sich eigentlich überall in Österreich heute aus. Ab dem Nachmittag ziehen aber auch immer wieder Regenschauer und vereinzelt auch Gewitter durch. Die Temperaturen, die bewegen sich heute zwischen 22 und 30 Grad.
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3: Das große Stechen ist bald vorbei. Am 24. Juni ist Spargel-Silvester. An dem Tag wird der letzte Spargel gestochen und ab dann heißt es für die Pflanzen Sommerpause. Und was heißt das für uns? Naja, schnell noch den letzten Spargel einpacken und vielleicht auf den letzten Metern noch ein paar neue Rezepte ausprobieren. Wie wär's zum Beispiel mit Spargel Italian Style? Dafür den Spargel schälen und in eine ofenfeste Form geben. Dazu dann ein paar Rosmarinzweige, halbierte Kirschtomaten, Knoblauch und eine Scheibe Zitrone. Alles gut würzen, mit Olivenöl beträufeln und ab damit in den Ofen. Während das Ganze dann im Ofen ist, rösten Sie noch Speck und Brösel in einer Pfanne mit Butter an und das kommt dann noch über den Spargel drüber, sobald er aus dem Ofen rauskommt. Fertig. Buon Appetito!
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1: Wir sind mitten im Pride Month Juni und deshalb zaubern wir uns heute einen Regenbogen aus Ofenkartoffeln. Ja, das geht. Einfach kleine Erdäpfel vierteln und einmal im Ofen goldbraun backen lassen. Danach teilen Sie die gebackenen Erdäpfel auf 3 Schüsseln auf und mischen sie unterschiedlich. Eine Portion mit rotem Pesto, eine mit grünem Kräuterpesto und eine mit knallgelbem Kurkuma-Joghurt. Dann kommt alles nebeneinander auf den Teller, rot, grün, gelb und dazu noch ein wirklich schöner, bunter Wildkräutersalat. Wenig Aufwand, aber die Optik am Teller ist trotzdem spektakulär bunt. Ja, und der Geschmack, sagen wir so, es ist für jeden und jede was dabei. Abwechslungsreich und unglaublich gut.
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1: Erdäpfel lieben Hitze. Also ruhig bei hoher Temperatur backen. Ich rede davon mindestens 220 Grad. Alles, was ihr Ofen hergibt. Einmal wenden, dann werden sie nämlich außen richtig schön knusprig und kross, bleiben innen drinnen aber schön flaumig und weich.
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0: flüssiger Sommer im Glas. Bei uns wird's jetzt richtig schön erfrischend. Harry Styles teasert es gerade schon ein bisschen an. Es geht um Wassermelone. Wir haben uns von ihnen inspirieren lassen und sie nach einem richtig schön fruchtigen Mocktail-Rezept gefragt.
1: Also im Sommer, wenn es richtig, richtig heiß ist, dann mache ich immer am liebsten einen Wassermelonen-Mocktail. Das geht ganz easy. Man tut Wassermelone pürieren, dazu tut man Limettensaft und Zucker und Eis dazu, fertig. Super erfrischend, super lecker. Jeden Sommer immer wieder.
0: Also Mixer raus, Früchte rein und sich den nächsten Sundowner einfach selber zaubern. Cheers auf einen unbeschwerten Sommer.
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0: Die lang ersehnte Mittagspause ist endlich da und da leisten Ihnen gleich Charlie Puth und Meghan Trainor Gesellschaft. Marvin Gaye gibt's gleich in den Jö Live Happy Hits. Zuerst aber noch das Wetter.
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0: Ab dem Nachmittag sind wieder mehr Regenschauer und vereinzelt auch Gewitter möglich. Die treffen vor allem das Tiroler Unterland und das Burgenland. Gute Nachrichten gibt's aber auch. Es gehen sich hier und da trotzdem ein paar Sonnenstunden aus. Und es wird heiß. Bis zu 30 Grad kriegen wir heute.
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0: Eine Stunde pure gute Laune gibt's jetzt hier. Hi Marina Hanna für Sie hinter Mikro. Ich spiele Ihnen die Jö Live Happy Hits, während Sie sich Ihr Mittagessen schmecken lassen. Schöne Mittagspause.

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0: Schön, schöner Your Life Happy Hits. Weil eine Stunde allein nicht schön genug war, hänge ich Ihnen jetzt noch eine hinten dran. Gleich mit diesem Song hier. Herz über Kopf. Joris mit Herz über Kopf macht gleich den Anfang in Stunde 2 der Happy Hits. Davor aber noch ein kurzer Blick aufs Wetter.
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0: Der Nachmittag wird gemischt. Stellenweise ziehen Regenschauer und Gewitter durch, vor allem in Tirol und im Burgenland. Andernorts dürfen Sie sich über ein bisschen Sonne freuen. Eins haben aber alle gemeinsam, sommerliche Temperaturen von bis zu 30 Grad.
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0: Wenn Sie noch nicht Mittagspause gemacht haben, dann wird es jetzt allerhöchste Zeit. Hi, Marina Hanna hier. Während Sie auf den Countdown der Mikrowelle starren, spiele ich Ihnen ein bisschen Musik, dann geht's gefühlt ein bisschen schneller. Schöne Mittagspause.

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0: Mittwoch, Schnittwoch, Mitte der Woche und Mitte des Arbeitstags. Wir starten rein in den Nachmittag mit neuem Schwung. Und zwar kommt er von Sir Elton John und Dua Lipa mit Cold Heart. Davor aber noch kurz zum Wetter.
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0: Jetzt am Nachmittag kann es immer wieder regnen und stellenweise auch gewittern. Durch die 30 Grad, die wir heute erreichen, wird es dementsprechend auch recht schwül. Morgen Donnerstag schaut es ähnlich aus wie heute. Es wird größtenteils sonnig mit ein paar Regenschauern und Gewittern dazwischen. Zusätzlich wird es aber nochmal eine Spur heißer. Bis zu 33 Grad gehen sich da aus.
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0: Hallihallo, Marina Hanna hier für Sie im Jö Live Studio. Ich freue mich auf unseren gemeinsamen Nachmittag. Schönen Mittwoch!

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0: 14 Uhr. Sie stecken gerade mittendrin im Arbeiten und brauchen ein paar Good Vibes für zwischendurch. Rudimental, Jess Glyn, Macklemore und Dan Kaplan liefern denen diese Stunde nach einem kurzen Blick aufs Wetter. Der Nachmittag ist ein großes Mischmasch aus ein bisschen Sonne, einigen Regenschauern und einzelnen Gewittern. Nicht so wirklich schön, aber auch nicht so wirklich schier. Morgen schaut's ähnlich aus. Größtenteils dürfen wir uns da über Sonne freuen. Immer wieder mischen sich aber auch da Wolken und Regen mit hinein. Es wird nochmal eine Spur heißer als heute mit maximalen 33 Grad.
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0: Hi, Marina Hanna hier. Schön, dass Sie eingeschaltet haben. Kommen Sie gut durch Ihren Nachmittag.

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0: Man kann es heute einfach nicht oft genug erwähnen. Es ist ein Wahnsinn, was unsere ÖFB-Männer da heute noch früh bei der WM geschafft haben. 3:1 gegen Jordanien. Vor allem dieser Elfmeter zum Schluss von Arnautović, ein Traum. Genauso ein Traum wie diese Playlist. Ed Sheeran habe ich diese Stunde für Sie. Davor schauen wir aber noch mal kurz aus dem Fenster.
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0: Ein Wechselspiel aus Sonne und Wolken haben wir jetzt am Nachmittag. Dazu mischen sich von Tirol bis ins Burgenland auch einzelne Schauer und Gewitter dazu. Über Nacht klingt der Regen dann aber ab und es klart auf. Morgen Donnerstag erwartet uns neben ein bisschen Regen einiges an Sonne. Es wird heiß bei bis zu 33 Grad.
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0: Hi, Marina Hanna hier für Sie im Jö-Live-Studio. Wir starten rein in eine Stunde Jö-Live-Lifestyle-Check, jetzt mit meiner Kollegin Julia Mannhardt.
3: Er ist bunt, er ist laut und vor allem ist er wichtig, der Pride Month. Der setzt jetzt im Juni wieder ein Zeichen für Vielfalt, Liebe und Gleichberechtigung. Ob bei den Paraden, auf Social Media oder einfach im Alltag, Pride lebt von Ausdruck. Und genau der zeigt sich oft im Styling. Knallig, mutig und individuell. Beauty-Expertin Melissa Hebein, hast du Tipps für den perfekten Pride-Look für uns?
4: Mit farbigen Mascaras bekommt euer Pride-Look einen sofortigen Wow-Effekt. Für noch mehr Glamour empfehle ich euch Glitzersteine. Diese einfach rund ums Auge platzieren und mit einem bunten Eyeliner kombinieren. Mit einem Lippenstift eurer Wahl gebt ihr eurem Look den finalen Touch. Viel Spaß beim Ausprobieren!
3: Egal ob dezent oder auffällig, wichtig ist dabei vor allem eins, dass Sie sich damit wohlfühlen. Denn Pride bedeutet nicht nur sich zu zeigen, sondern auch sich zu feiern.

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0: Das erste Mal seit fast 3 Jahrzehnten ist Österreich wieder mit dabei bei einer Fußball-Weltmeisterschaft. Leider sind die Spiele aber teilweise wegen der Zeitverschiebung sehr zeitig in der Früh. Da wird es wohl eher ein bisschen schwieriger werden mit Public Viewings in einer Bar. Wahrscheinlich schauen wir alle eher entspannt zu Hause auf der eigenen Couch. Damit aber auch da die Stimmung passt, haben wir nach ihren besten Tipps und Tricks gefragt fürs Matchschauen zu Hause. Jö Live-Hörer Thomas, was rätst du uns denn?
1: Freunde einladen, Trikot anziehen, Schal umhängen und ganz wichtig davor, den größten Fernseher kaufen, den das Budget hergibt. Jetzt ist ein guter Grund dafür.
0: Gar kein so schlechter Zeitpunkt auch jetzt, wo das Urlaubsgeld vielleicht schon da ist. Aber auch auf kleinem Fernseher wird die WM sicher legendär.
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0: Tschüss.
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0: Ein neues Buch aufschlagen, abschalten und ganz in eine andere Welt eintauchen. Genau darauf freuen sich viele jetzt im Sommer im Liegestuhl. Und wer noch Lesestoff sucht, für den hat Buchexpertin Doris Kotscher von den Stadt-Wien-Büchereien einen richtig spannenden Tipp.
1: Im Juni gibt es die Insel der Ratten von Jo Nesbø. Es gibt eine Pandemie, es gibt Massenarbeitslosigkeit, es gibt Demonstrationen, es gibt Unruhen in den Straßen und der reichste Mann des Landes zieht sich mit seiner Familie auf die Insel der Ratten zurück. Sein Sohn gehört allerdings zu den Bösen und entführt die Tochter seines besten Freundes und dadurch gerät das Ganze außer Kontrolle und es gibt ein super spannendes Finale.
0: Also falls ihr das jetzt überzeugt hat, das Buch erscheint am 25. Juni im Buchhandel.
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0: Tschüss Arbeit und hallo Feierabend. 17 Uhr haben wir's. Wir starten rein in den Feierabend mit einer Stunde Jö-Live Topfgeflüster. Da haben wir für Sie wieder mal ein paar super Rezepte zum Ausprobieren parat. Auch mit dabei diese Stunde Sabrina Carpenter. Feel Good Sound vom Feinsten. Und das Wetter habe ich auch noch für Sie.
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0: Zum Abend hin wechseln sich Sonne und Wolken ab, auch einzelne Schauer und Gewitter sind möglich. Über Nacht klingen die dann aber ab und es klart langsam auf. Morgen Donnerstag ist auch wieder ein bisschen Regen mit dabei, vor allem im Süden Österreichs und im Mühlviertel. Uns erwartet aber auch einiges an Sonne und es wird noch einmal heißer als heute bei bis zu 33 Grad.
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2: Das große Stechen ist bald vorbei. Am 24. Juni ist Spargel-Silvester. An dem Tag wird der letzte Spargel gestochen und ab dann heißt es für die Pflanzen Sommerpause. Und was heißt das für uns? Naja, schnell noch den letzten Spargel einpacken und vielleicht auf den letzten Metern noch ein paar neue Rezepte ausprobieren. Wie wär's zum Beispiel mit Spargel Italian Style? Dafür den Spargel schälen und in eine ofenfeste Form geben. Dazu dann ein paar Rosmarinzweige, halbierte Kirschtomaten, Knoblauch und eine Scheibe Zitrone. Alles gut würzen, mit Olivenöl beträufeln und ab damit in den Ofen. Während das Ganze dann im Ofen ist, rösten Sie noch Speck und Brösel in einer Pfanne mit Butter an und das kommt dann noch über den Spargel drüber, sobald er aus dem Ofen rauskommt. Fertig. Buon Appetito!
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1: Wir sind mitten im Pride Month Juni und deshalb zaubern wir uns heute einen Regenbogen aus Ofenkartoffeln. Ja, das geht. Einfach kleine Erdäpfel vierteln und einmal im Ofen goldbraun backen lassen. Danach teilen Sie die gebackenen Erdäpfel auf 3 Schüsseln auf und mischen sie unterschiedlich. Eine Portion mit rotem Pesto, eine mit grünem Kräuterpesto und eine mit knallgelbem Kurkuma-Joghurt. Dann kommt alles nebeneinander auf den Teller, rot, grün, gelb und dazu noch ein wirklich schöner bunter Wildkräutersalat. Wenig Aufwand, aber die Optik am Teller ist trotzdem spektakulär bunt. Ja, und der Geschmack, sagen wir so, es ist für jeden und jede was dabei. Abwechslungsreich und unglaublich gut.
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1: Erdäpfel lieben Hitze, also ruhig bei hoher Temperatur backen. Ich rede davon mindestens 220 Grad, alles was ihr Ofen hergibt. Einmal wenden, dann werden sie nämlich außen richtig schön knusprig und kross, bleiben innen drinnen aber schön flaumig und weich.
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0: flüssiger Sommer im Glas. Bei uns wird's jetzt richtig schön erfrischend. Harry Styles teasert es gerade schon ein bisschen an. Es geht um Wassermelone. Wir haben uns von ihnen inspirieren lassen und sie nach einem richtig schön fruchtigen Mocktail-Rezept gefragt.
1: Also im Sommer, wenn es richtig, richtig heiß ist, dann mache ich immer am liebsten einen Wassermelonen-Mocktail. Das geht ganz easy. Man tut Wassermelone pürieren, dazu tut man Limettensaft und Zucker und Eis dazu, fertig. Super erfrischend, super lecker. Jeden Sommer immer wieder.
0: Also Mixer raus, Früchte rein und sich den nächsten Sundowner einfach selber zaubern. Cheers auf einen unbeschwerten Sommer.
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0: Punkt 18 Uhr, allerhöchste Zeit für den Feierabend. Den perfekten Soundtrack fürs Zusammenräumen im Büro, den gibt's hier. James Blunt mit Heart to Heart, der passt da ziemlich gut. Wir starten gleich rein, vorher gibt's aber noch kurz einen Blick aufs Wetter.
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0: Auch jetzt am Abend sind zwischen Kufstein und Eisenstadt noch ein paar Schauer möglich. Über Nacht nehmen die aber ab und es klart so langsam auf. Morgen Donnerstag ist zwar auch wieder ein bisschen Regen mit dabei, uns erwarten aber auch einiges an Sonne und sommerliche Temperaturen. Maximale 33 Grad gibt's morgen, also Taschenventilator und Fächer morgen nicht vergessen.
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0: Stift wegräumen, PC runterfahren und dann ab nach Hause. Das ist der Jö Live Feierabend mit mir, Marina Hanna. Kommen Sie gut durch Ihren Mittwochabend.

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0: Früher war ich totales Fangirl zu ihren Camp Rock Zeiten und heute bin ich totales Fangirl ihrer Musik. Die Jonas Brothers, die können nicht nur gut schauspielern und schauen super aus, sondern die machen auch mit ihrer Musik einfach mega Laune. Hören Sie gleich im Feel Good Sound für Österreich.
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0: 19 Uhr, das war's mit dem Jüllei-Feierabend. Mein Name ist Marina Hanna, wir hören uns morgen wieder. Ich sag für heute Bye-Bye und die Adele, die sagt aber gleich noch Hello. Der Feel-Good-Sound für Österreich, der geht nämlich natürlich noch weiter, direkt nach einem kurzen Wettercheck.
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0: Mit ein bisschen am Regen geht der Tag heute zu Ende. Hier und da sind immer wieder Schauer möglich. Über Nacht nehmen die aber ab und es klappt dann auf. Morgen Donnerstag erwartet uns einiges an Sonne und ziemlich sommerliche Temperaturen. Es wird noch einmal eine Spur heißer als heute mit bis zu 33 Grad. Also ich hoffe, die Klima auf der Arbeit bei Ihnen funktioniert gut, weil wir werden sie brauchen.
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